0: heißt das?
1: Unsinn. Das heißt, derjenige, der spricht, und ich war ein Grenzenzimmer, alle anderen mussten vor mir auf den Boden blicken und niemand durfte mir in die Augen sehen. 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